So, liebe Freunde, weiter im Programm mit feinster Musi. Erste Nummer kommt mal wieder von Steely Dan, eine Band, die ich unheimlich liebe. Hier ein Song ihrer letzten Live-Scheibe, die hieß Northeast Corridor. Leider bereits ohne den grandiosen Walter Becker, aber natürlich trotzdem eine unfassbar fantastische Platte, die in keiner Sammlung fehlen sollte. Hier der Song Hey 19. Zweite Nummer, dann wird's gitarristisch etwas heftig. Craig Ho mit seiner Nummer Extraction von gleichnamiger CD. Letzte Nummer kommt dann von ebenfalls einer fantastischen Band, wo man eigentlich aufspringen muss und tanzen muss. Tower of Power, Startime.

So, liebe Freunde, im dritten Set lasse ich mal wieder die Damen musizieren. Das ist ja in meinen Sendungen mittlerweile Usus. Darauf trinken wir dann einen Uso. Erste Nummer, die großartige Susan Detachy. Das Lied heißt Voodoo Woman. Zweite Nummer dann kommt mal wieder von Sade. Tolle Sängerin, tolle Frau. Ich habe hier mal eiskalt ihre bekannteste Nummer wohl rausgesucht, Smooth Operator. Einfach ein tolles Lied, was man immer wieder mal gern hört. Bei Sade denke ich auch immer wieder an ihren grandiosen Bassisten Paul Denman. Man stelle sich mal diesen Song vor ohne Bass. Es wäre unvorstellbar. Letzte Nummer dann in dieser Runde kommt von Wellstar and the Blues Rockettes, Weather Blues.

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So, da bin ich wieder und es geht zu männlichen musizierenden Kollegen. Erste Band kommt aus Dänemark, das ist der Sorbjørn Rissager and the Black Tornado. Ganz, ganz feine Band, eine fantastische Liveband, wenn ihr euch die mal irgendwie live reinziehen könnt. Bitte unbedingt wahrnehmen. Der Song heißt Dreamland. Zweite Nummer ist dann ein fantastischer, schöner, langsamer Blues von William Clark. Blues is Killing Me, bekannte Bluesnummer eigentlich. Dritte Nummer dann in diesem Set, gehen wir mal ein ganzes Stück zurück. Und zwar 1969, die Rolling Stones live im Madison Square Garden, Midnight Rambler.

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Im nächsten Set wird es tatsächlich mal etwas filigran. Hier sind tatsächlich drei Solisten am Start. Erste Nummer kommt von Meister Jeff Berlin, ein fantastischer Bassist, hier von einer Nummer von seiner Scheibe Taking Notes. Jeff Berlin kennen vielleicht einige von euch, er hat ja auch mal bei Frank Zappa mitgespielt. Hier ist eine Version von dem Eric Clapton Song Tears in Heaven, wunderschön phrasiert und gespielt auf dem Bass, Wahnsinn. Zweite Nummer ist dann kein geringerer als Alan Holdsworth. Blues for Tony, auch eine tolle Scheibe, hier am Bass übrigens der unheimlich fantastische Jimmy Haslip. Letzte Nummer kommt dann von einem auch bereits verstorbenen Kollegen, das ist der Paco de Lucia. Zyrup heißt die Nummer. Viel Spaß, liebe Leute.

So, liebe Freunde, wir sind leider fast am Ende meiner heutigen Sendung. Es bleibt aber noch Zeit für einen letzten Dreierblock. Dieser Block ist mal stilistisch bisschen Mischmasch. Übrigens heißt auf Englisch Mischmasch auch Mischmasch, damit das mal klar ist. Erste Band, Tommy Cruiser, tolle Band aus den 70ern, hier in der Besetzung mit dem fantastischen Chris Farlow am Mikrofon. All Across the Country heißt das Lied. Zweite Nummer dann mal wieder die Allman Brothers. Sie spielen hier einen uralten Song der Rolling Stones, Heart of Stone. Ganz klasse gemacht, klasse arrangiert, klasse gespielt. Wahnsinn. Tatsächlich letzter Song für heute kommt dann von Robin Ford and the Blue Line, eine Live-Aufnahme, tolle Live-CD übrigens, live in San Francisco. Talk to Your Daughter, hier mit Roscoe Beck am Bass, der auch ein sehr schönes Solo hier spielt, und dem großartigen Tom Brechstein am Schlagzeug. Ja, Freunde, das war's dann für heute. Wir hören uns dann hoffentlich in einer Woche wieder. Genießt das schöne Wetter draußen und genießt die Eröffnung der Biergärten. Tschüss, sagt euer Andreas aus Leipzig.

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1: Hallo, weiter geht es jetzt mit meiner neuen Sendung von Uwes Blues und Rockkneipe. Für euch habe ich heute Abend unter anderem mit dabei Mick Clark, Herbert Samlin, ZZ Top, Dana Fuchs und Matt O'Ree mit den Gitarristen und Sänger Little Bobby. Geht es heute Abend los, der Blues-Künstler aus dem US-Bundesstaat Minnesota, der noch nebenbei eine hervorragende Grillgaststätte betreibt, hat im Jahr 2023 das Album That Killer Be King aufgenommen. Ihr hört aus diesem tollen Album den Titel Wheat Blues. Eine britische Bluesband werdet ihr als zweite Band hören. Diese Band heißt The Pretty Kings. Diese Band hat sich im Jahr 1963 schon gegründet. Diese Band bestand bis 2018. Die haben das Album Bare as Bone aufgenommen. Ihr werdet daraus den Titel Can't Be Satisfied hören. Das ist ein Klassiker. Der Blues-Superstar aus Kanada, Colin James, wird die erste Runde beenden. Colin ist schon seit Anfang der 1980er Jahre aktiv. 1988 hat er sein Debütalbum aufgenommen. Mittlerweile sind es schon 21 geworden. 2016 hat Colin James das Album Blue Highway aufgenommen. Ihr hört daraus den Titel Going Away. Ich wünsche euch heute Abend richtig viel Spaß beim Zuhören.

Gitarrist, der in den 70er Jahren mit der Band Killing Floor unterwegs war. Er begleitete unter anderem Howling Wolf und Freddie King. Seit Anfang der 1980er ist er solo unterwegs oder mit einer passenden Band. Mike hat im Jahr 2023 das Album House of Cardis aufgenommen. Ihr hört daraus den Titel Night School. Emma Wilson, das ist die dritte Künstlerin in dieser Runde. Die britische Sängerin hat ihr Debütalbum 2022 auf den Markt gebracht. 2023 hat Emma das Album Memphis Calling aufgenommen. Ihr hört daraus den Titel Hoochie Coochie Mama.

richtig tollen Südstaaten-Blues, nämlich aus dem US-Bundesstaat Louisiana, habe ich jetzt für euch. Ted Benoit ist der tolle Sänger und Gitarrist und Produzent. Im Jahr 2024 hat er den Titel Bayou Man aufgenommen. Der Titel ist aus dem Album I Hear Thunder. Diesen Titel werdet ihr hören. Royal Southern Brotherhood, das ist die zweite Band in dieser Runde. Diese Band wurde im Jahr 2012 von Mike Sito, von Devon Allman und von Kyrill Neville gegründet. Im Jahr 2015 haben die Jungs das Album Don't Look Back aufgenommen. Ihr hört den Titel Hard Blues. Jesus on a Tortilla, das ist eine hervorragende italienische Band, die sich den klassischen Chicago Blues verpflichtet fühlt. Diese Band hat den Titel I'm Leaving You aufgenommen. Der Titel ist aus dem Album Tonight is Night.

Eine weitere texanische Bluesgranate habe ich jetzt für euch. Das ist Smoking Joe Kubek, der leider schon im Jahr 2015 verstorben ist. Er war mit so tollen Leuten wie Freddie King, B.B. King oder Stevie Ray Vaughan auf der Bühne. Ihr hört aus seinem Album Blood Brother den Titel Don't Lose My Number. Herbert Sumlin ist die Nummer 2. Von Herbert hört ihr den Titel Can't Say No, der ist aus dem Album New York 195. Eine Hardrock-Band wird diese Runde beenden. Diese Band kommt aus Texas. Diese Band wurde im Jahr 1982 gegründet. Leider haben sich die Jungs im 1987 wieder aufgelöst. 2012 gab es dann eine Wiederbelebung dieser hervorragenden Band. Die haben dann auch eine ganz tolle Blues-Scheibe aufgenommen. Ihr hört den Titel Lonely.

Ich habe jetzt für euch die Sängerin und Pianistin Carol Fran und ihren Ehemann Clarence Hollimon. Diese Band oder dieses Duo besteht seit 1982. Im Jahr 2017 haben die beiden das Album It's About Time aufgenommen. Ihr werdet daraus den Titel The Way I Use It To Be hören. Ein Unplugged-Album hat die Band Silly aufgenommen. Ihr werdet aus diesem tollen Album den Titel Hurensöhne hören. Pat Lemle ist die Nummer 3 in dieser Runde. Der Schweizer Gitarrist und Sänger hat in diesem Jahr das Album Born with the Blues aufgenommen. Ihr hört den Titel Dead Man's Blues.

Der nächste Titel kommt von der Band ZZ Top. Ihr hört den legendären Titel Blue Jean Blues. Der ist natürlich aus dem Album Fandango aus dem Jahr 1975. Parker Barrow werdet ihr danach hören. Ein ganz tolles Duo ist das. Megan Kane, das ist die Sängerin, und Dylan Turner, der Drummer dieser hervorragenden Southern Rock Band. Diese Band hat im Jahr 2024 das Album Parker Barrow aufgenommen. Ihr hört den Titel Count Your Dollars. David Shelley werdet ihr als dritte Band hören mit seiner Band Bluestone. Diese Band hat den Titel Living with the Blues für euch. Der ist im Jahr 2011 aufgenommen worden.

Mit dem Klassiker Rock Me von der Steve Miller Band geht es jetzt weiter. Der Titel ist aus dem Jahr 1976. Das Album heißt Fly Like an Angel. Weiter geht es dann mit der Smoky Rivers and the Midnight Circuit Band. Die Jungs haben in diesem Jahr das Album Smoking Rivers aufgenommen. Ihr hört den Titel Why Don't You Leave Me Alone. Dana Fuchs ist die dritte Sängerin in dieser Runde, diese ganz tolle Sängerin aus dem US-Bundesstaat Minnesota, hat im Jahr 2022 den Titel Blue Mist Road aufgenommen. Dieser Titel ist aus dem Album Borrowed Time.

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Zwei Damen habe ich jetzt für euch. Die erste Dame ist Eleanor Miles. Aus ihrem 1992er Album Rocking Horse hört ihr den Titel Make Me Happy. Die zweite Dame ist dann Sari Shaw. Aus ihrem 2020er Album Live in Europe hört ihr den Live-Mitschnitt Demolition Man. Peter Storm, das ist eine portugiesische Viermann-Band, 1A Blues aus Portugal, wie gesagt. Ihr hört den Titel I Feel Like Breaking Up Somebody's Home. Der ist aus dem Album Second aus dem Jahr 2023.

Zwei tolle Titel habe ich jetzt noch für euch. Das war sie dann also auch schon, meine neue Sendung von Uwes Blues und Rockkneipe. Ich hoffe, dass ich die richtige Musik für euch wieder rausgesucht habe. Ich hoffe, dass wir uns dann am nächsten Montag wiederhören werden zur neuen Sendung. Bis dahin wünsche ich euch noch eine richtig tolle bluesige Woche. Matt O'Ree werdet ihr jetzt hören. Matt O'Ree arbeitet auch hin und wieder mit Bon Jovi zusammen. Er hat im Jahr 1994 seine eigene Band gegründet. Im Jahr 2005 hat er das Album Shelf live aufgenommen. Ihr hört den Titel Think About That daraus. Cat Stevens. Diesen tollen Sänger habe ich auch schon lange nicht mehr gehört aus seinem Album Teaser and the Firecat aus dem Jahr 1971 hört ihr den Titel Peace Train.

Ja, hallo liebe Bluesfreunde, willkommen zu einer weiteren Ausgabe des Juke Joints hier auf Radio Blues und Rock Garage. Für die kommenden 2 Stunden dreht sich hier wieder alles um handgemachten Blues in seinen unterschiedlichsten Spielarten. Mein Name ist Volker und ich freue mich, dass ihr dabei seid. Im Verlauf dieser Sendung hört ihr dann unter anderem etwas von Dr. Nick and the Rollercoasters, von Bonnie B., von Jimmy Wilder and the Honky Tonk Gurus und auch etwas von Ali Neanders Blues Bang. Wir legen aber los mit Leo Hull and the Texas Blues Machine und dem Titel Talk to Me Baby. Leo Hull gilt als eine feste Größe des texanischen Blues-Szene und wird immer wieder mit dem Texas Roadhouse Blues in Verbindung gebracht. Der Texas Roadhouse Blues beschreibt Blues für große, laute Räume, also Tanzsäle, Bars, Honky-Tonks und eben auch Roadhouses. Danach haben wir dann etwas von Rocking Johnny Bergen. Der bringt uns seinen Titel Homework. Johnny Bergen wurde 1969 geboren und ist ein amerikanischer Blues-Gitarrist, der seit den 1990er Jahren aktiv ist. Er fing in Chicago an, spielte dort regelmäßig an der Westside und veröffentlicht seit 1997 seine Alben. Und abschließend tut dann diese erste Dreiergruppe Dr. Nick and the Rollercoasters mit dem Titel I Want a Woman. Hier ist jetzt aber erst einmal Leo Hull and the Texas Blues Machine mit Talk to Me Baby.

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2: Die Thirsty Perch Blues Band aus Grand Rapids in Michigan hat sich seit ihrer Gründung im Jahr 2008 eine starke regionale Reputation erspielt und mit mehreren eigenen Alben, darunter Meet the Thirsty Perch Blues Band, ein Mix aus Rockin' Blues, Soul und Roots-Einflüssen präsentiert. Sie teilte die Bühne bereits mit Künstlern wie Kenny Wayne Shepherd, Anna Popovic und John Shaw Taylor. Und aus besagtem Album Meet the Thirsty Perch Blues Band hören wir dann gleich den Titel New Attitude. Danach kommt dann Smack Daddy House Rocking Blues mit dem Titel Walking Blues. Und abschließen wird dann dieses Triple die Band Cotton Blues mit Summer Twist. Ihr seid im Juke Joint hier auf Radio Blues und Rock Garage.

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1: Die Gogral Blues Band war eine der ersten portugiesischen Gruppen, die Bluesrock komplett auf Englisch spielten und gehörte zu den wichtigsten Vertretern dieser Stilrichtung in Portugal in den 1970er und 1980er Jahren. Und von der Gogral Blues Band hören wir gleich Stray Dog. Dem schließt sich dann Bonny B. mit seinem Titel Poor Boy Blues an. Bonny B. ist 1974 in Kambodscha geboren und ist ein Cambodian Swiss Blues Musiker und meisterhafter Harmonikaspieler. Nach der Flucht seiner Familie vor dem Regime der Roten Khmer wuchs er in der Schweiz auf und entdeckte dort seine Liebe zum Blues. Er hat mehr als ein Dutzend Alben veröffentlicht, spielt weltweit hunderte Konzerte pro Jahr und hält Guinness-Weltrekorde in Sachen Mundharmonika-Spielen. Als drittes im Bunde habe ich dann hier die Band Delta Highway. Die bringen uns ihren Song Somebody's Gotta Go. Delta Highway ist eine Bluesband, deren Sound traditionelle Delta-Blues-Elemente mit modernen Einflüssen verbindet. Hier ist jetzt aber erst einmal die Gogral Bluesband mit Stray Dog.

0: Das war Delta Highway mit Somebody's Gotta Go. Wir kommen jetzt zu David Shelley and Bluestone und die bringen uns den Titel Living with the Blues. David Shelley ist ein US-amerikanischer Blues-Gitarrist, der den klassischen Chicago- und Texas-Blues-Stil mit modernen Einflüssen verbindet. Dem schließt sich dann Seth James an, von dem hören wir Honky Tonkin. Und dann haben wir noch etwas von J.D. Simo zusammen mit Luther Dickinson. Die bringen den Titel Peaches. Luther Dickinson wurde 1973 in Memphis in Tennessee geboren, ist Gitarrist, Sänger und Produzent sowie Mitbegründer der North Mississippi All-Stars und war auch noch Gitarrist bei den Black Crowes. Sein Vater, Jim Dickinson, war ein berühmter Musiker und Produzent und zusammen mit J.D. Simo liefert Luther Dickinson hier mit dem Titel Peaches energiegeladenen Bluesrock, der moderne Technik und Tradition verbindet. Ihr seid im Juke Joint hier auf Radio Blues und Rock Garage.
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1: Die Band Aunt Kissy's Boys wurde benannt nach einer historischen Figur, nämlich Aunt Kissy, die im 19. Jahrhundert als eine der ersten afroamerikanischen Blues-Interpretinnen in den USA gilt. Und von Aunt Kissy's Boys hört ihr gleich Big Legged Woman. Dann habe ich etwas von Jim Wider zusammen mit seinen Honky Tonk Gurus. Die bringen uns den Titel Texas Shuffle. Ja, Jim Wider ist ein US-amerikanischer Gitarrist und war langjähriges Mitglied der Band The Band und ist bekannt für seine Mischung aus Amerikaner, Roots, Rock und Blues. Und dann kommen wir noch zur Band King of the World. Die bringen uns den Titel Run, Run, Run. Die Band ist eine niederländische Blues- und Rhythm and Blues-Band, die 2012 gegründet wurde und sich schnell in der europäischen Roots-Szene etabliert hat. Hier sind aber zuerst einmal Aunt Kissy's Boys mit Big Legged Woman.

Ja, das war etwas Bluesrock aus den Niederlanden von der Band King of the World. Wir machen jetzt hier weiter mit Lightning Red and Thunder Blues. Die bringen uns den Titel Bitter Man. Dann habe ich etwas von Billy Sorb and the Aztecs für euch. Die bringen den Titel Time to Live. Und Billy Sorb war ein australischer Rock- und Bluesmusiker, der in den 1960er und 1970er Jahren mit seiner Band The Aztecs zu den prägenden Acts der australischen Rockszene gehörte. Der Stil reichte von Rhythm and Blues über Hard Rock bis zu Blues-rockigen Elementen. Und das Triple abschließen wird Mark Brown zusammen mit der Blues Crew und dem Titel All Along the Watchtower. Ja, der Song wurde ursprünglich von Bob Dylan geschrieben und 1967 auf seinem Album John Wesley Harding veröffentlicht. Und er wurde später durch Jimi Hendrix bekannt, dessen Version zu den einflussreichsten Interpretationen zählt. Ja, ihr seid im Juke Joint hier auf Radio Blues und Rock Garage.

So, die nächsten drei, das sind Sonny Moorman and the Dogs, Arlene Anders Blues Bang und Little Sonny. Von Sonny Moorman and the Dogs hören wir gleich Old Slow Blues. Moorman ist ein US-amerikanischer Blues-Gitarrist aus Ohio, der seit den 1970er Jahren aktiv ist und oft im Trio-Format auftritt und den klassischen Blues-Rock-Sound mit Einflüssen von, ja, zum Beispiel Rory Gallaghers, Goffed Mule oder den Allman Brothers verbindet. Seine Band spielte oft auf regionalen Festivals und eröffnete Shows für Johnny Winter. Dann kommt Arlene an das Blues Bang mit seinem oder mit dem Titel Something's Got a Hold on Me. Arlene Ander ist ein deutscher Gitarrist und vielseitiger Musiker, der mit seiner Formation Ali Neanders Blues Bang das Album Family Reunion veröffentlicht hat, auf dem unter anderem der gleich zu hörende Titel Something's Got a Hold Me zu finden ist. Und dann abschließend Little Sonny, der bringt uns Memphis BK. Ja, Little Sonny ist ein US-amerikanischer Electric Blues Harmonikaspieler und Sänger aus Alabama, der seit den 1950er Jahren aktiv ist und bei Labels wie Stax veröffentlichte und schon mit Bluesgrößen wie John Lee Hooker oder auch Eddie Kirkland spielte. Hier sind jetzt aber zuerst einmal Sonny Moorman and the Dogs mit Old Slow Blues.

Und damit kommen wir auch schon wieder zum Abschluss dieser Ausgabe des Duke Joints hier auf Radio Blues und Rock Garage. Den letzten musikalischen Bogen spannen Mud Slide Charlie mit Reactionary Man und die John Spear Band mit dem Titel Pierre Jourdain. Ich hoffe, ihr hattet Freude an dieser Reise durch die unterschiedlichen Spielarten und Handschriften des Blues und seiner Verwandten. Mein Name ist Volker, sage vielen Dank fürs Zuhören und freue mich, wenn ihr auch bei der nächsten Ausgabe des Duke Joints wieder dabei seid. Bis dahin wünsche ich euch noch eine tolle Woche, eine gute Zeit, vor allem aber bleibt gesund. Bis zum nächsten Mal. Ciao.

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1: Ihr hört Michaels Bluesbox auf Radio Blues und Rock Garage. Schön, dass ihr wieder eingeschaltet habt. Ja, heute wieder reichlich Blues, Bluesrock und Rock für euch. Ich habe wieder Altes, Mittleres und ganz Neues für euch rausgesucht. Die Silvertones kannte ich seither noch nicht. Aus dem Jahr 1999. Sneaking Around Town heißt die Nummer. Cruisin' heißt das Album. Aus dem Jahre 1999 ebenfalls Paul Filipowicz, Fried Chicken, das Mittagessen ist gesichert. What Have Done For Me Lately heißt die Scheibe. Und den Abschluss der ersten Runde machen Matt Leddy and the Meat Cutters, auch ein toller Name, Lights of Las Vegas aus ihrem Album Prime Cuts aus dem Jahre 2000. Viel Spaß bei meiner heutigen Sendung.

Ja, das war doch schon mal ein ganz feiner Start zum Beginn der Sendung. C6 Steve liegt jetzt auf mit That's All aus dem Jahre 2009. Die Scheibe dazu heißt Man From Another Time. Und Porkchop Willie kommt anschließend mit Snake Drive. Love is a Devil heißt das Album, 2014 erschienen. Und 2017 kam das Album von Percy, Fear Weather and the Storm. Feeling Love heißt das Stück. Und das sind alles so schön klassische, rotzige Blues-Nummern.

Don Airey liegt auf. Das ist der wunderbare Hammond-Orgelspieler und Keyboarder von Deep Purple aktuell. One of a Kind Official Song Steam heißt das Stück. One of a Kind heißt das Album, 2018 erschienen. Und The Parkroll Project kommt mit Nothing Yet aus ihrem Album Power Didn't Raise Me Right, 2021 erschienen. Und Kelly Baker kommt mit Whipping Post. Granite heißt das Album, 2022 erschienen.

Ja, liebe Leute, ihr hört Michaels Bluesbox bei Radio Blues und Rock Garage. Ich habe für euch aufliegen Mark Pocket Goldberg, den hatte ich seither noch nicht. A Matter of Time heißt die Nummer aus seinem Album Off Balance Blues. Eine schöne Sache. MP Gammon liegt dann anschließend auf, den hatte ich auch noch nicht. Das ist ein Slide-Gitarrist, Songwriter, Producer und Multi-Instrumentalist aus Nashville. Und der singt für euch Train to Nowhere aus dem gleichnamigen Album. Und den Abschluss macht Davy Knowles mit Invisible Man aus dem gleichnamigen Album. Wahrscheinlich eine Single-Auskopplung. Viel Spaß dabei.

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Billy Thompson kommt mit Monkey Guarantee. This World heißt das Album aus 2026. Ebenso ganz neu Bywater Call. How Long heißt die Nummer? Single-Auskopplung dieses Jahr. Und Joanna Shaw Taylor kommt mit Look What I Have Become aus dem Jahre 2025. Und so wie man heute merkt, bin ich auf dem Bluesrock-Trip.

Joe Bonamassa und L.O. Black haben eine coole Nummer miteinander gemacht. Joe Bonamassa kennt ihr, ganz klar. L.O. Black, bin ich mir nicht sicher, ist ein kalifornischer Sänger und Multi-Instrumentalist. Der kann Latin, der kann Dancehall, er kann Hip-Hop. So wird's geschrieben, ich kannte ihn seither nicht und hab auch mal nachlesen müssen. So Excited heißt die Nummer nicht.

Single-Auskopplung 2025 erschienen. Redfish Blue Band kommt mit Together is Better, eine ganz tolle Weisheit. 2026 ist diese Single erschienen. Und Johanna Redd kommt mit Making Love to You, auch eine schöne Nummer. Stronger Than You Thought 2024 ist die Scheibe erschienen.

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1: Selwyn Birchwood ist ja ein fantastischer Gitarrist und ein Sänger, der durch seine warme Stimme durchaus auffällt. The Church of Electric Swamp Funking Blues habe ich rausgesucht. Singleauskopplung 2026 ist die erschienen. Ben Slash, Joe Bonamassa, Shemekia Copeland und Miles Kennedy auf der Bühne stehen oder im Studio was aufnehmen, dann ist das eine Erfolgsgeschichte. When Love Comes to Town heißt die Nummer, die ich für euch rausgesucht habe. Ich hoffe, ihr habt Spaß dran. Hört sie euch an.

Das war Michaels Bluesbox auf Radio Blues und Rock Garage. Schön, dass ihr bis zum Schluss dabei geblieben seid. Ich habe noch zwei herrliche Stücke für euch. The Cheap Dogs Playing All Night Long heißt die Nummer aus dem diesjährigen Album Keep Out of the Storm. Hatte ich noch nicht gespielt, hört sich aber klasse an. Und den Abschluss macht der wunderbare Warren Haynes Broken Promised Land aus seinem Album Tales of Ordinary Madness. Vielen Dank, dass ihr bis zum Schluss dabei geblieben seid. Schaltet wieder ein nächsten Donnerstag zu meiner neuen Sendung. Bis dahin, passt auf euch auf, bleibt gesund. Tschüss, euer Michael.

0: Hallo liebe Bluesfreunde, hier ist Gerts Bluesgarage. Für die Sendung habe ich euch heute wieder feinen Blues herausgesucht, Oldies, Klassiker und Neuvorstellungen. Herzlich willkommen in meiner Sendung Gerts Bluesgarage hier auf Radio Blues und Rockgarage. Die erste Runde beginnt mit einer Neuvorstellung. Oma Coleman und Igor Prado haben uns ihre neueste CD oder Album, ganz wie ihr wollt, in die Redaktion geschickt. Old New Funky Blue, ein wunderbares Album. Vom Album für euch I Only Have Love, danach GA20 mit dem Song Dry Run. 2022 haben sie das Album Crackdown eingespielt. Den Abschluss macht Sean Pittman, liebe Grüße an den Sean for Right Now. 2020 hat er das Album Make It Rain eingespielt und so wie ich finde ist For Right Now ein wunderbares Song. Viel Spaß dabei.
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Die nächste Runde beginnt mit einem Song, der im Jahr 2025 erschienen ist. Melanie Wiegmann und Carl Carlton. Und das muss ich sagen, die LP, der Song, den ich euch vorspiele, gefällt mir richtig gut. Die LP, wie gesagt, das Album kam 2025 heraus, Just Like You. Den gleichnamigen Song habe ich für euch rausgesucht. Liebe Grüße an die zwei. Danach ebenfalls ein wunderbarer Song, I Knew von Bonnie Raitt. 2016 hat sie das Album Dig in Deep eingespielt. Den Abschluss der Runde macht Sue Foley mit New Used Car vom gleichnamigen Album, das 2006 erschienen ist.

2024 hat die Zack Schulz Gang ein Live-Album eingespielt, Live and Loud, vom Album für euch Hole in My Pocket, danach Honey Creek mit dem Song Rattlesnake and the Uke Jaws Dog, das Ganze ebenfalls live, live am Schloss. Den Abschluss der Runde macht Dirty Shirley mit einem Song, der mir ebenfalls richtig gut gefällt. Here Comes the King vom gleichnamigen Album, das 2026 erschienen ist.

0: In der nächsten Runde geht die Reise in die USA. Stefan Hillesheim, ein gebürtiger Deutscher, der schon eine Weile in den USA lebt und dort eine wunderbare Karriere hingelegt hat. Liebe Grüße an den Stefan. Er hat 2024 ein Album eingespielt, Live at Rosa Lounge. Vom Album für euch Harlem Avenue Lounge, das Ganze wie gesagt live. Danach Kristen Kingfish Ingram, Not Gonna Lie, das Ganze ebenfalls live, live in London von 2024. Den Abschluss macht Walter Traut, liebe Grüße an den Walter, Pray for Rain. 2012 hat er das Album Blues for the Modern Days eingespielt und das ist ein richtig gutes Album.
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0: Die nächste Runde ist eine Runde mit Musikern mit ausgefallenen Bandnamen. Ich stehe auf so Bands, die so richtig ausgefallene Namen haben. Aber die drei sind relativ bekannt und ich finde sie nicht so ausgefallen. Aber es ist eine interessante Variante. Der erste ist der Thorbjørn Resager mit The Black Tornadoes. Er hat 2026 uns seine neue Live-Single in die Redaktion geschickt, Said I Was Hurt. Wie gesagt, ein wunderbarer Song. Danach Tommy Castro and the Painkillers, Crazy Woman Blues. 2025 ebenfalls noch relativ neu, das Album Closer to the Bone. Den Abschluss macht G.T. Lauritsen and the Buckshot Hunters, Still Be Friends, vom gleichnamigen Album, das ebenfalls 2025 erschienen ist.
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Wer den Sender eine Weile schon verfolgt, weiß, dass wir regionale Bands, deutsche Bands natürlich unterstützen. Der Holger Berndt hat mir eine Single geschickt von der Band oder Zusammenstellung, das Duo Lange und Berndt. Sie haben sich einen Johnny Cash Song ausgesucht, Folsom Prisoner Blues, und das machen sie richtig gut. Liebe Grüße an den Holger. Danach kommt die Blackbone Blues Band Ain't Love Song, das Ganze live. 2025 erschien das Album Blackbone Blues Band live. Den Abschluss macht Sonny Landry mit Walking Blues. 2015 hat er das Album Bound by the Blues eingespielt, und das finde ich richtig gut.

In der nächsten Runde geht die Reise nach Brasilien. Duker Bellentani hat uns seine aktuelle CD 2025 erschienen, Live at Duke Joint, zugeschickt. Vom Album für euch Hot Trail Train. Und wie gesagt, ihr könnt über den Duker natürlich in unserer Facebook-Seite Radio Blues und Rock Garage eine Rezension lesen und weitere Informationen finden. Danach kommt Mike Henderson mit dem Song Matchbox, das Ganze live. 2025 hat er das Album Last Night The Bluebird herausgebracht. Den Abschluss macht der wunderbare Jimmy Barnes, Still Got a Long Way to Go. 1993 kam das Album Flesh and Wood heraus. Viel Spaß dabei!

0: In der nächsten Runde bleiben wir in Deutschland. Kai Strauss, mittlerweile ein international gefeierter Bluesstar. Er hat 2022 ein Album eingespielt, das richtig gut ist, das mir immer wieder gut gefällt. Night Shift vom Album Bad Loser. Liebe Grüße an den Kai. Danach kommt Eric Johansen mit Don't To The Bottom, das ganze Live von 2022. Der letzte Song in der Runde ist für meinen Moderatorenkollegen, den André, der momentan in den Staaten verweilt. Er ist ein riesen Alice Mano Band Fan. Von der Band für den André, Keep It Simple. 2021 kam das gleichnamige Album heraus.
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Das war's schon wieder mit meiner Sendung Erzblues Garage. Ich hoffe, die Sendung hat euch gefallen. Ihr bleibt mir gewogen, hört am nächsten Dienstag 20 Uhr wieder in meine Sendung. Für die letzte Runde habe ich euch nochmal versucht, feine Blues-Songs herauszusuchen. Die erste Runde beginnt mit einer Band, die mir richtig gut gefällt, Voodoo Ramble. Sie haben ein neues Album 2026 eingespielt und wir haben es relativ zügig in die Redaktion bekommen. Liebe Grüße an die Jungs nochmal, Made in UK, das Ganze live vom Album für euch, Good Mud. Danach Jessie Ho, eine begnadete Sängerin, ein wunderbarer Song, Give Back. 2021 hat sie das Album Viking of Blues eingespielt. Den Abschluss macht die Steve Miller Band mit Sugar Babe, 1990, ein Klassiker, das Album The Joker. Euch eine gute Woche.

Hallo liebe Bluesfreunde, hier ist Gerts Bluesgarage. Für die Sendung habe ich euch heute wieder feinen Blues herausgesucht. Oldies, Klassiker und Neuvorstellungen. Herzlich willkommen in meiner Sendung Gerts Blues Garage hier auf Radio Blues und Rock Garage. Die erste Runde beginnt mit einer Band, die mir richtig gut gefällt, die John Lyons Band. Sie haben 2006 ein Album eingespielt, das den Namen der Band trägt, wie praktisch. Vom Album für euch I Need Your Loving, danach Thjörn Riesegger mit If You Wanna Leave vom Album, das 2014 erschien, Two Guys with a Guitar, den Abschluss macht der wunderbare Eric Gales mit Wake Up Carl. 2009 hat er das Album Burning Blues Shuffle eingespielt und das ist ebenfalls richtig gut.

0: Die nächste Runde beginnt mit einem Musikwunsch. Der Roland, ein ganz treuer Fan aus Wandersleben, Gruß an den Roland und in meine Heimat, hat sich einen wunderbaren Song von Ronnie Wood gewünscht. Und der Ronnie wird meistens nicht so oft wahrgenommen, aber er ist ein exzellenter Musiker. Und der Roland hat sich einen feinen Song ausgesucht, einen Klassiker, Little Red Rooster, Stay With Me vom Album Live at Electric Ladyland. Danach Todd Wolf Band mit Sunny Yale. 2013 kam das Album Miles to Go heraus. Den Abschluss macht Pat Travers mit dem Klassiker Statesboro Blues. 2009 kam das Album Burning Blues Shuffle heraus.
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0: Ebenfalls eine treue Zuhörerin, die Elke aus Erfurt, hat sich einen Song von Big Bill Morganfield gewünscht, Strong Love. Sie grüßt damit alle ihre Freunde und natürlich grüßen wir alle Zuhörer, die diesen Song mögen. Liebe Grüße an die Elke. Strong Love kam 2003 heraus vom Album Blues. Danach JB Blues mit Old Man Joe. 2013 kam das Album Make Room Table heraus. Den Abschluss macht die wunderbare Karen Carroll mit My Babe. 2014 vom Album Evolution Revolution.
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0: Hola, thank you.
1: Die nächste Runde beginnt ebenfalls mit einem Musikwunsch. Der Holger hat sich einen Stefan Distelmann-Song gewünscht, Another Man Dawn Gone vom Album My Lights, das 2016 erschien. Er grüßt damit den Thorsten Lang, Jürgen Meyer von der Band The Time Travelers. Liebe Grüße von mir ebenfalls an die Jungs. Danach eine Band, die in West-Berlin groß geworden ist, Monty in den 90ern, Confused Mind. Und am Songnamen könnt ihr schon hören, die Band hat einige Coverer gefunden, so zum Beispiel auch Freigang. 1982 haben sie das Album Confused Mind herausgebracht. Den Abschluss macht die wunderbare Amiga Blues Band mit Walking by Myself. 1983 das wegweisende Album, das heute noch aktuell ist, No Fade Away.

Wie ihr schon jetzt in den letzten Runden gehört habt, wenn ihr Musikwünsche habt oder jemand grüßen wollt, dann schreibt uns. Wir werden in aller Regel die einzelnen Moderatoren die Sendungswünsche oder Grüße ausrichten. Die nächste Runde ist eine Klassikerrunde. Sie beginnt mit Jimmy Barnes und der Jimmy Barnes hat eine begnadete Stimme. Hold On hat er uns mitgebracht vom Album Two Fires von 2013. Danach 10 Years After mit I Wanted to Boogie. 2012 hat die Band das Album All the Best herausgebracht. Den Abschluss macht Jimi Hendrix mit dem Klassiker Hey Joe. 1998 kam das Album The Best of Jimi Hendrix heraus.

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Die nächste Runde beginnt mit einer Band, die, ich glaube, eine der dienstältesten Bands, die aktuell noch spielen überhaupt. ZZ Top, My Head in Mississippi, was ein Song. 2014 haben sie das Album The Very Best Bad Est herausgebracht. Danach Craig Thatcher mit James Supra, eine geile Band, Help Me. 2005 kam das Album Hard Time.

Teams heraus. Den Abschluss macht die Band von Mike Onesco. Liebe Grüße an den Mike. Der Mike ist hier bei uns im Sender Moderator und macht eine wunderbare Sendung. Von der Blindside Blues Band hören wir Play the Blues von 1994, das Album Blindsided. Viel Spaß dabei.

Die nächste Runde beginnt mit einer Neuvorstellung. Chrissy Matthew macht in Deutschland eine Deutschland-Tournee, ist also in diesem Jahr in Deutschland an einigen Standorten zu hören. Wo könnt ihr auf seiner Homepage oder bei uns auf Facebook auf unserer Radio Blues und Rock Garage Seite nachlesen? Er hat eine neue Single ausgekoppelt, Rock'n'Roll Soldier, und die ist richtig gut. Danach Leslie West mit Baby Please Don't Go, natürlich ein Klassiker. 2005 hat er das Album Got Blues eingespielt, den Abschluss macht Big Pete mit Driftin'. 2011 kam das Album Choice Cuts heraus.

Das war's schon wieder mit meiner Sendung Gerd's Blues Garage. Ich hoffe, die Sendung hat euch gefallen. Ihr bleibt mir gewogen, hört am nächsten Dienstag 20 Uhr wieder in meine Sendung. Jetzt sind wir schon wieder am Ende der Sendung und die 2 Stunden sind wie im Flug vergangen. Es hat mir wieder richtig Spaß gemacht, für euch Musik aufzulegen. Die letzte Runde wird eine Ostblues-Runde. Sie beginnt mit Engerling, Blues vom Roten Hahn. 1995 kam das Album Blues Tagtraum heraus. Danach der wunderbare Bernd Kleino, liebe Grüße an den Bernd. Keep on Walking von seinem Album The Harp, das 2011 erschienen ist. Den Abschluss macht die Jonathan Blues Band mit Blues in der Nacht 1995, auch ein wegweisendes Album, Überdruck. Euch eine gute Woche.

0: Hallo liebe Bluesfreunde, hier ist Gerts Bluesgarage. Für die Sendung habe ich euch heute wieder feinen Blues herausgesucht. Oldies, Klassiker und Neuvorstellungen. Herzlich willkommen in meiner Sendung Gerts Bluesgarage. Ich freue mich, dass ihr eingeschaltet habt und 2 Stunden in meiner Sendung dabei seid. Die erste Runde beginnt mit Walter Traut. Er hat hier zusammen mit Joe Bonamassa einen Song eingespielt, We're All In This Together. Und die zwei machen das richtig gut. Danach kommt Alvin Lee mit dem Song My Babies Come Back To Me. Der Song kam 2002 heraus. Den Abschluss macht der wunderbare Peter Frampton mit Going Down Slow feat. Steve Morse. 2019 haben sie das Album All Blues eingespielt.
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0: 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Die nächste Runde beginnt mit einem Song von Cedric Burnside, der immer wieder feinen Blues abliefert. 2024 hat er das Album Hill Country Love eingespielt, vom Album für euch Funky. Danach Savoy Brown mit Living in the Bayou. 2022 kam das Album Witchy Feeling heraus. Den Abschluss kommt von der Band Mojo und die Sache ist ziemlich neu. Der Sänger ist der Bedwyer Morgan und die ganze CD oder Album, ganz wie ihr wollt, ist auf Walisisch. Vom Song habe ich für euch rausgesucht Higher O's, das so gut wie heißt Langes Leben. Liebe Grüße an die Band und Bedwyer Morgan. Viel Spaß dabei.
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0: Die nächste Runde ist eine reine Neuvorstellungsrunde. Sie beginnt mit der Patty Boy Zimmerman Band. Natürlich hier mit Patty Boy Zimmerman, der eine wunderbare Gitarre spielt. Und das ist schon sehr Jimi Hendrix-lastig. 2026 hat er das Album Live in Bavaria eingespielt. Vom Album für euch Spanish Castle Magic. Wie gesagt, das Ganze live. Danach ein guter Freund, J.J. Old's Little Train, dann dahinter verbirgt sich natürlich der Jürgen Ohl und der macht hier einen super Job, eine wunderbare Single-Auskopplung, Deep River Blues, liebe Grüße an den Jürgen. Den Abschluss macht die Band Mammut und das ist natürlich richtig feine Musik. Der Gitarrist Martin Frankhänel hat mir auch was dazu erzählt. Das Album 2026, wie gesagt, ganz frisch herausgekommen war. Vom Album den Song Firestarter. Liebe Grüße an die Band und den Martin.
1: Vielen Dank.

0: Hi, hier ist Martin von Mammut. Der ein oder andere kennt mich noch von meiner alten Band The Late Riser oder eben auch durch Monokel Kraft Blues. Und ja, ich möchte heute unser Debütalbum War vorstellen. Wir freuen uns riesig, dass es das Licht der Welt erblickt hat. Hört einfach mal rein. Dort steckt ganz viel Herzblut, Schweiß, auch Stress, aber vor allem Spaß drin. Und alle Songs sind eine Herzensangelegenheit. Also ich muss ganz ehrlich sagen, beim Songwriting war es recht einfach, die Songs umzusetzen, weil es kam einfach aus mir heraus. Es ist genau das, was ich schon immer machen wollte. Und es ist wirklich das erste Album, wo ich persönlich sage, hier bin ich zu 100% komplett zufrieden und da stehe ich wirklich komplett dahinter. Die Songs handeln rein von den Lyrics her, rein von, die sind sehr menschenkritisch, weltkritisch, aber nicht politisch, muss ich dazu sagen, oder fast nicht politisch, ein kleines Augenzwinkern mit dabei. Und ja, die Texte haben meine Bandkollegen Mike Pohle und André Weller geschrieben und ich habe praktisch schon die Songs komplett immer vorgefertigt. Ich habe die entwickelt und die beiden haben dann die Texte dazu geschrieben und ja, so haben wir dann die Songs entwickelt und letztendlich bei meinem Bruder Dirk van Kennel im Studio recorded. Und ich schätze mal schon, dass ich das Ergebnis sehen und hören lassen kann. Wir freuen uns wirklich riesig, dass wir dadurch auch von der Wacken Foundation einen Teil finanziert bekommen haben. Wir spielen dieses Jahr auf dem Rock Hard Festival. Wir dürfen in Extremo zusätzlich noch supporten. All solche Sachen, wo wir wirklich sehr, sehr dankbar sind und wir hoffen, dass es einfach weitergeht und wir sehen uns auf jeden Fall vor oder auf der Bühne. Na? Also habt Spaß beim Hören.
1: Der Klaus aus Leipzig hat mir geschrieben, ein treuer Zuhörer, der sich immer wieder bei uns meldet. Er hat sich einen Song von Freddie King gewünscht, Big Legged Woman. Den Wunsch werden wir ihn natürlich erfüllen. Er grüßt alle seine Freunde und wir grüßen alle Zuhörer. Das Album erschien 2000, The Best of Freddie King, und es ist ein richtig gutes Album. Danach Robert Crame mit Do It. 2020 kam das Album That's What Is Hard heraus. Den Abschluss macht die Bad Company, Can't Get Enough, was ein Song. 1974 kam das Album Bad Company heraus.

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Die nächste Runde beginnt mit einer Neuvorstellung, die mir richtig gut gefällt. The Sheepdogs, eine richtig gute Band. Sie haben, wie gesagt, dieses Jahr ein neues Album herausgebracht. Keep Out of the Storm. Vom Album für euch Bed for You Held. Danach Errol Linton mit Packing My Bags. 2018 kam das gleichnamige Album heraus. Der letzte Song in der Runde ist ebenfalls eine Neuvorstellung, Catfish and the Blue Nation, was ein toller Bandname. Das Album bzw. den Song, den ich euch vorspiele, heißt Take It All.

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Die nächste Runde beginnt mit einer Band, die mich komplett überzeugt hat, die Altered Five Blues Band. 2026, wie gesagt, ganz frisch auf den Plattenteller. Hammer and Chisel heißt das Album. Vom Album für euch Headline Blues. Danach kommt Doyle Bramhall mit Change It. 1994 hat er das Album Bird Nest on Ground eingespielt. Den Abschluss macht der wunderbare Guitar Shorty We the People. 2006 erschien das gleichnamige Album und das ist richtig gut.

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Die nächste Runde ist eine reine Frauen-Power-Blues-Runde. Sie beginnt mit Dani Wild, die momentan richtig für Furore sorgt. Sie hat 2020 ein wunderbares Album eingespielt, Masters of War. Den gleichnamigen Song habe ich für euch rausgesucht. Die nächste Neuvorstellung kommt von Baywater Carl, How Long, vom gleichnamigen Album. Den Abschluss macht John Shaw Taylor, die ebenfalls eine wunderbare Karriere hingelegt hat. 2026 ein neues Album, What God Is My Love. Den gleichnamigen Song habe ich für euch rausgesucht und hier noch ein Zusatz, Feet Oranti.

0: Die 2 Stunden sind wie im Flug vergangen. Ich habe mich gefreut, dass ihr in meiner Sendung dabei wart. Bleibt mir gewogen, hört in der nächsten Sendung wieder mit rein, macht Werbung für unseren Sender. Die letzte Runde habe ich mir mal selber gewünscht. Sie beginnt mit Mike Onesco. Der Mike ist bei uns im Sender Motorrado und hat seine Sendung montags und mittwochs ab 22 Uhr. Liebe Grüße an den Mike. Er hat dieses Jahr eine Single, eine EP ausgekoppelt. Smokehouse Session Volume 3 Back to the Blues vom Album für euch All My Life. Danach kommen die Monkeyheads mit dem Tommy, ein Sänger par excellence. Sie haben den Hit Motorhead, der mir richtig gut gefällt, vom Album Destruction of the Star 2019. Der letzte Song ist die Band Blackfire, am Mikrofon Andy Blackwood. Und das ist eine Geschichte, die der André angeleiert hat. Die Band beinhaltet auch mich an der Gitarre. Das Album 2026 Dream On gefällt mir richtig gut und den Song wollte ich euch noch spielen, Road to Hell.
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0: Hallo liebe Bluesfreunde, hier ist Gerts Bluesgarage. Für die Sendung habe ich euch heute wieder feinen Blues herausgesucht. Oldies, Klassiker und Neuvorstellungen. Herzlich willkommen in meiner Sendung Gerts Bluesgarage hier auf Radio Blues und Rockgarage. Die erste Runde ist eine Frauer Power Blues Runde. Sie beginnt mit Leonie Jacobi, eine deutsche Sängerin, die in England lebt. Sie hat ein Album 2025 auf den Markt gebracht, What Are The People Gonna Say? Vom Album für euch Car Crash With The Fireworks. Liebe Grüße an die Leonie. Danach Lance and Leia, Blues For A Breakfast vom neu erschienenen gleichnamigen Album. Den Abschluss macht Danielle Nicole mit dem Song Gaslight von ihrem neuen Single-Debütalbum 2026.
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Die nächste Runde sind drei Neuvorstellungen von diesem Jahr. Die Runde beginnt mit der Band Boogie Beats, eine fantastische Band. Das neue Album heißt Don't Be So Man. Vom Album für euch Jumper on the Line feat. Dwayne Burnside. Danach eine Band, in der ich selbst mitwirke. Blackfire, ein Wahnsinnssong. Heaven's Gate, das ist eine Single-Auskopplung für das zu erwartende Album. Den Abschluss macht The Black Water Fever, Can't Help Yourself, vom gleichnamigen Album, das wie gesagt dieses Jahr erschienen ist.

0: In der nächsten Runde möchte ich euch meine Band vorstellen, Winkler & Friends. 2026 haben wir das Album Freunde, Musik und Hoffnung und Träume eingespielt. Die ganze LP, das ganze Album wird mit deutschen Texten bestückt sein. Freunde, die bleiben. Danach Joe Bonamassa und Kristin Kingfish Ingram mit Paying the Coast to be the Boss vom gleichnamigen Album, das 2025 erschienen ist. Den Abschluss macht der wunderbare Kenny Wayne Shepherd. Liebe Grüße an den Kenny. 2026 ganz frisch auf dem Plattenteller. Déjà Voodoo heißt das Album. Den gleichnamigen Song Déjà Voodoo habe ich für euch rausgesucht.
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Die nächste Runde beginnt mit einem Musikwunsch. Der Klaus aus Leipzig hat sich einen Song gewünscht von Ann Wilson. Er grüßt damit alle seine Freunde. Und wir grüßen natürlich gleich alle Zuhörer. 2021 hat die Ann ein Album eingespielt. Live vom Album hat sich der Klaus gewünscht, Dream On. Danach eine Band aus Österreich, die mich angeschrieben hat. Die Betty hat mir ihre aktuelle CD Golden Years, eine Art Zusammenfassung der Band, geschickt. Und die Band kann ich euch nur wärmstens empfehlen, Portobello Express. Vom Album

habe ich für euch rausgesucht The Sea Horizons, liebe Grüße an die Band. Danach Eva Carboni, Stony Ground, 2024 hat sie das Album, das den Songnamen trägt, Stony Ground, eingespielt und das Album kann ich euch wärmstens empfehlen.

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0: Der erste Künstler der nächsten Runde ist bei uns im Sender auf Anhieb mit seinem neuen Album CD des Monats geworden. Die Rede ist von Sean Webster, ein begnadeter Musiker, der schon einige Alben eingespielt hat. Dieses Album Light of Day kann ich euch nur empfehlen. Der Song, den ich euch vom Album vorspiele, ist der Albumname Light of Day. Danach ein Klassiker, den ich immer wieder gern spiele, Johnny Cash Hurt. 2003 kam das Album American Four heraus. Den Abschluss macht Rory Gallagher mit dem Klassiker Road to Hell. 1987 kam das Album Defender heraus.
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Beim Heraushören für die Sendung ist mir ein Song aufgefallen, den ich früher schon öfters mal gespielt hatte. Und Teddy Swims ist in keine Schublade zu packen. Er macht so sein eigenes Ding, aber was er macht, macht er richtig gut. 2024 hat er das Album Bad Dreams eingespielt. Den gleichnamigen Song habe ich für euch rausgesucht. Danach eine Band, die ich euch ebenfalls wärmstens empfehlen kann. Dirty Shirley, Here Comes the King vom gleichnamigen Album, das dieses Jahr erschienen ist. Den Abschluss macht die Band Delta Generators, die momentan sehr für Furore sorgen. Ich habe einen Song von 2018 vom Album Live at the Spire für euch herausgesucht, The Devil's Gun.

Die nächste Runde beginnt mit einer Band, die ich so noch nicht auf dem Schirm gehabt habe. Und beim Heraushören für die Sendung ist die Band mir aufgefallen. Die Rede ist von Brody Buster. 2025 haben sie das Album Reputation eingespielt. Vom Album für euch Deadwood Shuffle. Danach der wunderbare Josh Smith mit No Blues Left to Give vom gleichnamigen Album, das 2025 erschienen ist. Den Abschluss macht der wunderbare Salomon Hicks mit I'm Burning Up. 2026 ebenfalls ganz frisch auf den Plattenteller das Album How Did Every Get This Blue.

Das war's schon wieder mit meiner Sendung Gerds Blues Garage. Ich hoffe, die Sendung hat euch gefallen. Ihr bleibt mir gewogen, hört am nächsten Dienstag 20 Uhr wieder in meine Sendung. Das war es schon wieder mit meiner Sendung Gerds Blues Garage hier auf Radio Blues und Rock Garage. Ich hoffe, die 2 Stunden haben euch Spaß gemacht. Ihr bleibt mir gewogen und hört in meiner nächsten Sendung Dienstag 20 Uhr wieder mit rein. Für die letzte Runde habe ich euch nochmal 3 wunderbare Songs herausgesucht. Sie beginnt mit der Band The Blue Highways, Don't Leave Me Alone vom Album Out on the Line von 2023. Danach die ebenfalls wunderbare Band Thunderbolt Brown, Freeze Me Out Baby vom Album Long Time Coming von 2013. Den Abschluss macht Marc Bussard. Liebe Grüße an den Marc. Er hat uns einen Song mitgebracht, Whisper, von seinem neuen Album Can't Ward Tacking. Viel Spaß dabei und euch eine gute Woche.

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1: Liebe Freunde, es ist Dienstag 18 Uhr. Es grüßt euch Andreas aus Leipzig, der hier wie in gewohnter Manier jede Woche feinste Musik herausgesucht hat. Hoffe ich zumindest, dass da für jeden was dabei ist. Ich würde auch gleich einsteigen hier mit feinsten Blues. Es geht gleich los mit William Clark. Der Song heißt Last Monday Morning. Interessant bei der Nummer ist, könnte man mal ein kleines Ratespiel starten. Wer erkennt die Melodie der ersten beiden Takte? Quasi die Einleitung des Songs. Ist ganz witzig. Ratet mal. Hört mal zu. Zweite Nummer dann mal wieder vom großartigen Thorburn Risager mit seiner Black Tornado Band. Hier seine Version von My Baby Please Don't Go, ganz klasse gemacht. Letzter Song dann im ersten Dreier-Set, kein geringer als B.B. King mit seiner Version, ein alter Blues-Standard, It's My Own Fault.
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So, liebe Hörerschaft, meine obligatorische Runde der musizierenden Damen kommt heute gleich mal im zweiten Set. Da steige ich gleich ein mit Sissi Wald, heißt die Dame, hier mit einem ganz alten Blues-Standard, Dust My Broom. Zweite Nummer dann kommt in deutscher Sprache eine ehemalige DDR-Band bzw. DDR-Sängerin, wahrscheinlich eine der besten, die wir hatten. Silly mit Hurensöhne, die Tamara Danz also, die da singt. Letzte Nummer dann in dieser Runde der Ladies kommt von der ganz großartigen Melodie Gardot, Who Will Comfort Me?

Im dritten Set wird's mal etwas rockiger und wir schielen mal in die 70er und 80er Jahre zurück. Erste Nummer kommt gleich von einer fantastischen Band, das ist Wishbone Ash von ihrer Scheibe Argus. Ja, das war schon epochal damals, als die Scheibe erschien. Ich glaube, es war 1970. Mit diesen zweistimmigen Gitarren und so, gefiel mir unheimlich gut. Ich habe hier mal rausgesucht, Throw Down the Sword. Zweite Nummer, dann auch eine Band, die ich das erste Mal im Rockpalast sah, damals zu DDR-Zeiten noch vor dem Schwarz-Weiß-Fernseher, sprang mich auch sofort an. Ich dachte, hey, was ist denn das? Die machen eine vollkommen andere Musik, als was man sonst so hörte. Es handelt sich ganz klar um Police, The Police. Hier eine Live-Aufnahme aus Boston, Walking on the Moon. Letzte Nummer dann in diesem Set kommt von Meister Jeff Healy. Da schickt man gleich einen Gruß mal nach oben. Hier ist seine Version vom Roadhouse Blues.

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0: Thank you.
1: Okay, weil es so schön war und Lana machte zuzuhören, bleiben wir im Set Nummer 4 mal in selbiger Stilistik und auch in etwa dieser Zeit. Erste Nummer kommt von Little Steven. Steven Van Zandt kennt bestimmt jeder, er ist auch als Schauspieler unterwegs. Cooler Typ, ich mag den unheimlich und hört den gern. Hier mit seiner Nummer Bitter Fruit. Zweite Nummer dann Eric Burdon. Eric Burdon und War. Spills Wine. Uralte Nummer, hört man immer wieder gern. Letzter Song dann in dieser Runde kommt von Meister Gary Moore, der ja auch leider nicht mehr unter uns weilt. Hier seine Version des Jimi Hendrix Songs Foxy Lady.

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1: Okay, liebe Musikfreaks, im Set Nummer 5 wird es mal wieder etwas komplexer oder vielleicht auch jatziger. Gibt es ja auch feine Sachen, die man da mal sich reinziehen kann. Ich würde gleich starten mit einer Nummer von Bob Minzer von seiner Scheibe I Remember Django für Django Pastorius. Bob Minzer dürfte bekannt sein von den Yellow Jackets. Hier mit dem Song A Moment of Peace, können wir eigentlich alle gut gebrauchen. Zweite Nummer dann kommt von einem Schauspieler, von dem ich gar nicht bis dato wusste, dass er auch so gut Klavier spielen kann und auch Musik macht. Das ist der Jeff Goldblum. Ist vielleicht bekannt durch Jurassic Park oder auch Ein Mann zieht rot, da hat er irgendwie einen Kriminalbeamten da gespielt. Hier eine Live-Aufnahme von dem Herbie Hancock-Song Cantaloupe Island. Richtig klasse gemacht. Letzte Nummer dann in dieser Runde kommt von Stanley Clark, Marcus Miller und Victor Wooten. Die waren ja mal zu dritt auf Tour mit, natürlich mit Schlagzeug, Keyboard und wer da noch so alles mitgespielt hat, größere Band. Ich habe das Projekt damals zum Jazzfestival in Stockholm gehört. Also das war schon sehr, sehr heftig. Also ich muss ehrlich sagen, dass ich dann nach 2 Stunden den Kopf so voll hatte, dass ich irgendwie dachte, Mensch, also jetzt wenigstens bis morgen früh mal bitte kein Bass hören. Ist natürlich ein Scherz. Okay, hier mit der Nummer Tutu.
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So, liebe Freunde, da bin ich wieder zurück am Mikrofon. Und im sechsten Set starte ich gleich mal mit einem...

Ich sehe gerade, die Uhr marschiert eisern in Richtung 20 Uhr und ich muss ja zur letzten Runde am heutigen Dienstag kommen. Da gibt es auch noch mal ein paar nette Sachen. Ich würde gleich starten mit ZZ Atkok, den habe ich mal wieder ausgegraben. Sally Sue Brown heißt der Song. Zweite Nummer dann, habt ihr bestimmt auch ewig nicht gehört, den Kollegen. Das ist der Longshore Poultry, Right to Sing the Blues. Macht Laune, schöne Platte. So heißt übrigens auch die CD. Letzte Nummer dann habe ich mal den Hans-Jürgen Buchen reingenommen, Heindling, einer meiner absoluten deutschen Lieblingsbands. Ja, der Hans-Jürgen Buchen ist ja leider sehr krank und musste für diesen Sommer alle Konzerte absagen, was ich sehr, sehr traurig finde, weil ich jedes Jahr nach Bayern gefahren bin und irgendwo eines seiner Konzerte besucht habe. Ja, Mensch, lieber Hans-Jürgen, ich hoffe, du kommst wieder auf die Beine und es geht irgendwie weiter. Wir drücken dir alle die Daumen. Hier mit seinem grandiosen Song Telefon. Ja, liebe Leute, genießt nochmal die drei Songs und ansonsten freut euch auf den Sommer. Und Andreas aus Leipzig sagt wie immer, lasst euch nicht unterkriegen, bleibt gesund, bis bald, tschüss und bye bye.

Hallo liebe Bluesfreunde, hier ist Gerts Bluesgarage. Für die Sendung habe ich euch heute wieder feinen Blues herausgesucht. Oldies, Klassiker und Neuvorstellungen. Herzlich willkommen in meiner Sendung Gerts Bluesgarage hier auf Radio Blues und Rock Garage. Die erste Runde habe ich drei Neuvorstellungen. GA20, was eine Band, haben eine neue Single auf den Markt geworfen, Crazy Love, wie gesagt von 2026, ebenfalls ganz neu auf dem Plattenteller, Joe Bonamassa, Tattoo Lady, das Ganze live. Den Abschluss macht Robert John and the Rag, Run Back to Me, ebenfalls vom gleichnamigen Album, das dieses Jahr erschienen ist.

0: Die nächste Runde beginnt mit einer deutschen Sängerin, die in England lebt, Leonie Jacobi. Liebe Grüße an die Leonie. Sie hat 2025 ein Album eingespielt, What Are The People Gonna Say? Vom Album für euch Car Crash With Firewalks. Danach Parker Barrow, eine Band, die überzeugt, und ihre Single, die knallt rein, und deswegen spiele ich die euch nochmal vor. Blinded. Den Abschluss macht J.P. Soares and Ann Harris mit Going to South Carolina, das Album gleichnamig wie praktisch von diesem Jahr.
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Die nächste Runde beginnt mit einer Neuvorstellung. Mike Stocksdale kannte ich bisher noch nicht, hat dieses Jahr eine Single ausgekoppelt, Wolf's Blues. Und so wie ich finde, macht er das richtig gut. Danach Warren Haynes, Bank of the Deep End, das Ganze live vom gleichnamigen Album. Den Abschluss macht Kristen Kingfish Ingram, Empty Promises, das Ganze live vom gleichnamigen Album, das 2020 erschienen ist, aber immer noch ein unglaublich guter Song.

0: Thank you.
1: Die nächste Runde beginnt mit einer Band, die mich für dieses Jahr komplett überzeugt hat. Voodoo Ramble, liebe Grüße an die Jungs. 2026 haben sie ein Album eingespielt, Made in UK, das Ganze live. Vom Album für euch Street Living. Danach ein Klassiker für den Klaus aus Leipzig. Er hat sich einen Song von den Stones gewünscht, Gimme Shelter. Und den kann man sich immer wieder anhören. Er ist vom Album The Best of Rolling Stones von 1982. Den Abschluss macht Government Mule mit Broke Down on the Bruce, das Ganze live. 2019 haben sie das Album Bring on the Music eingespielt und das kann man sich auch jederzeit wieder anhören.

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0: In der nächsten Runde geht die Reise nach Deutschland, ganz genau nach Berlin. Eine meiner Bands, die ich immer wieder gern höre, sind die Monkeyheads. Kann ich nur empfehlen. Der Sänger Tommy ist ein sehr guter Freund und er hat eine Stimme, die begeistert. Waiting for the Wind, ein wunderbarer Song. Liebe Grüße an die Jungs. Danach Mike Onesco, der bei uns im Sender eine Sendung übernommen hat und eine gute Single auf den Markt gebracht hat. Smokehouse Session Volume 3. Vom Album für euch Every Night Feed Blindside Blues Band. Liebe Grüße an den Mike. Den Abschluss der Runde macht die Band The Black Water Fever, Can't Help Yourself, vom gleichnamigen Album, das dieses Jahr herausgekommen ist.
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0: Anthony Gomez hat mich angeschrieben und wir schreiben uns öfters mal und er wünscht sich dann einen Song, den ich von ihm spiele in meiner Sendung. Und so ist es jetzt auch wieder geschehen. Der Anthony hat sich einen Song gewünscht. Stealing from the Devil vom Album Peace, Love and Loud Guitars von 2018. Und den Wunsch habe ich ihn sehr gerne erfüllt. Ein wunderbarer Song. Liebe Grüße an den Anthony. Danach die Cold Stars. Man can't hold out much longer. 2026 kam das gleichnamige Album heraus. Den Abschluss macht die wunderbare Band Boogie Beats, Jumper on the Line, Feed Dunaway Burnside, ein wunderbarer Song vom Album Don't Be So Man, 2026 erschienen.
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0: Den Sender Radio Blues und Rock Garage, den ihr gerade hört mit meiner Sendung Gerds Blues Garage, den gibt's schon seit 2018 und er macht immer noch Furore. Wir haben jede Menge Moderatoren, jede Menge gute Sendungen. Eine Band, die von Anfang an dabei ist, ist Beachfish und das nicht umsonst. Liebe Grüße an den John Schisler, High Roller vom diesem Jahr 2026 ausgekoppelte Single. In der Erwartung, die LP kommt Ende des Jahres. Liebe Grüße an den John. Danach Supersonic, Blues Machine, was eine Band, Going Down, das ganze live natürlich ein Klassiker. 2019 hat die Band das Album Road Chronicles eingespielt, das ganze live. Danach Will Wild, liebe Grüße an den Will, Stole My Love. 2025 hat er das wunderbare Album Blues Is Still Alive eingespielt.
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Das war's schon wieder mit meiner Sendung Erzblues Garage. Ich hoffe, die Sendung hat euch gefallen. Ihr bleibt mir gewogen, hört am nächsten Dienstag 20 Uhr wieder in meine Sendung. Für die letzte Runde habe ich euch nochmal zwei wunderbare Songs herausgesucht. Meine Lieblingsband Blindside Blues Band mit Mike Onesko nochmal an der Gitarre und am Mikrofon. 2012 hat er das Album Live at the Crossroads eingespielt, Rambling on My Mind, das ganze live, und der Song ist richtig gut. Den Abschluss macht Mike Sido mit dem Song Down Don't Brother Me vom 2026 erschienenen Album Outside or the East Side. Euch eine gute Woche.

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